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1: Ich bin als Immigrantenkind geboren. In einer kleinen, klatschbeflissenen Stadt. Die eine Kirche, 2 bis 3 Doktoren. Und eine große Irrenanstalt hat. Mein meistgesprochenes Wort als Kind war Nein. Ich war kein einwandfreies Mutterglück. Und denke ich an jene Zeit zurück, ich möchte nicht mein Kind gewesen sein. Gemeindeschule zum Herrn Rektor May. Ich war schon 6, als ich noch immer dachte, dass wenn die Kriege aus sind, Frieden sei. Zwei Oberlehrer fanden mich begabt, weshalb sie mich zwecks Bildung bald entfernten. Doch was wir auf der hohen Schule lernten, ein Volk die Arier, haben wir nicht gehabt. Beim Abgang sprach der Lehrer von den Nöten der Jugend und vom ethischen Niveau. Es hieß, wir sollten jetzt ins Leben treten. Ich aber leider trat nur ins Büro. 8 Stunden bin ich dienstlich angestellt und tue eine schlecht bezahlte Pflicht. Am Abend schreibe ich manchmal ein Gedicht. Mein Vater meint, das habe noch gefehlt. Bei schönem Wetter reise ich ein Stück per Bleistift auf der bunten Länderkarte. An stillen Regentagen aber warte ich manchmal auf das sogenannte Glück.

Inzwischen bin ich viel zu viel gereist. Zu Bahn, zu Schiff, bis über den Atlantik. Doch was mich trieb, war nicht Entdeckergeist und was ich suchte, keineswegs Romantik. Das war einmal in einem anderen Leben. Doch unterdessen, wie die Zeit verrinnt, hat sich auch biografisch was begeben. Nun hab ich selbst ein Immigrantenkind, das lernt das Wörtchen Alien buchstabieren und spricht zur Mutter: Don't speak German, dear. Muss knapp 8 Jahre alt Diskussionen führen, dass er all right ist, wenn auch nicht von hier. Gerade wie das Flüchtlingskind beim Rektor May. Wenn ich mir dies da capo so betrachte, er denkt, was ich in seinem Alter dachte, dass, wenn die Kriege aus sind,